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1: Israel ernennt erste residierende Botschafterin in Slowenien. Guten Tag, mein Name ist Ale Schimusch.
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1: Die israelische Regierung hat Ruth Cohen Dar zur ersten residierenden Botschafterin des Landes in Slowenien ernannt. Die Entscheidung folgt auf die Ankündigung Israels, in Ljubljana erstmals eine eigene Botschaft zu eröffnen. Nach Angaben des israelischen Außenministeriums habe sich das Verhältnis zu Slowenien seit dem Amtsantritt der neuen Regierung unter Ministerpräsident Janez Janša deutlich verbessert. Ljubljana hat mehrere Maßnahmen der Vorgängerregierung gegenüber Israel zurückgenommen. Janša kündigte an, die slowenische Botschaft nach Jerusalem zu verlegen und die Anerkennung Palästinas auszusetzen, was heftige Kritik sowie bei der slowenischen Opposition als auch der EU-Kommission hervorrief.

0: Der Leichnam von Irans obersten Führer Ayatollah Khamenei wird heute in einer großen Prozession durch die Hauptstadt Teheran getragen. Der Trauerzug soll bis zu 12 Stunden dauern. Khamenei war vor 4 Monaten durch einen israelischen Luftangriff getötet worden. Vorgestern haben die öffentlichen Trauerfeierlichkeiten begonnen. Am Donnerstag soll Khamenei dann in seiner Heimatstadt Mashhad im Osten des Iran beigesetzt werden. Doppelsieg für den Rennstall UAE Emirates bei der gestrigen zweiten Etappe der Tour de France, die Radprofis von Tarragona nach Barcelona führte, am Ende mit 3 Anstiegen zum Montjuïc. Den Tagessieg holte sich der Mexikaner Isaac del Toro. Direkt hinter ihm ins Ziel kam sein Teamkollege, der 4-malige Sieger der Frankreich-Rundfahrt, Tadej Pogacar, der damit den Rückstand auf das gelbe Trikot von Jonas Vingegaard auf 6 Sekunden halbieren konnte. Mit Tadej im selben Team zu fahren ist einfach unglaublich, sagte der 22-Jährige. Der erste zweite Mexikaner überhaupt ist, der eine Etappe bei der Tour de France gewann.
1: Tadej, being in the same team as him and the best team in the world, is just really like full emotions, and you cannot believe how it feels now for me, especially for my country, and everything what's going on is just insane, really.
0: Auf der heutigen dritten Etappe der Tour erwartet die Radprofis die erste Bergprüfung. Die fast 196 Kilometer lange Etappe führt von Granollers nach Les Angles und enthält 4 Bergwertungen. Wegen Waldbränden in den französischen Pyrenäen wurde der Schlussabschnitt jedoch angepasst. Zuschauer sind dort nicht zugelassen. Und noch zum Wetter. Viel Sonne und hochsommerliche Temperaturen bestimmen heute das Wetter in Slowenien. Die Höchstwerte liegen zwischen 30 und 34 Grad. An der Küste kann es noch etwas wärmer werden. Im Laufe des Nachmittags bilden sich vor allem in den Bergen sowie im Westen auch einzelne Schauer und Gewitter.
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0: Bitte Vorsicht einmal im Zuge der A2 von Kroatien Richtung Ljubljana. Es gibt ein verwundetes Tier auf der Fahrbahn zwischen dem Tunnel Malivrh und Debelih Hrib. Bitte hier vorsichtig in beide Fahrtrichtungen. Es gab zudem einen Unfall bzw. 2 Unfälle im Zuge der A1 Küstenautobahn. Und zwar zwischen Brezovica und Dragomir. Das ist von der Küste in Fahrtrichtung Ljubljana. Die Fahrzeuge hier sind bereits auf der Standspur bei beiden Unfällen. Aber es ist ein längerer Stau entstanden. Mindestens 10 Minuten Zeitverlust bedeutet das für Sie. Einen längeren Zeitverlust werden Sie haben im Zuge der A1 von Maribor in Fahrtrichtung Ljubljana. Es wird gearbeitet zwischen Slovenske Konice und Dramlje. Und es gibt noch eine Arbeitsstelle dann direkt vor Ljubljana bei Domžale. Alles zusammen werden Sie in Fahrtrichtung Ljubljana um die 1/2 Stunde mehr Zeit in Anspruch nehmen müssen. Vor dem Karawankentunnel in Fahrtrichtung Österreich gibt es ebenfalls einen 2 Kilometer langen Stau. Und der staut auch im Zuge der A1 Küstenautobahn von Ljubljana Richtung Küste zwischen Unetz und Postojna. Auch hier Verzögerungen von um die 10 Minuten. Es gibt dann noch Staus ab den Verbindungen Laško, Celje, Šentjakob, Črnuče und Dolsko, Šentjakob.
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0: Ich sag sicher Spanien. Portugal hat hier nichts zu suchen, aber es gibt noch ein zweites Leckerbissen. Die USA spielen gegen Belgien. Das ist, wird auch, aber das ist erst um ungefähr 2 Uhr morgens dann.
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1: Bitte Vorsicht im Zuge der A1 der Autobahn von Ljubljana in Fahrtrichtung Koper. Es gab zwei Unfälle zwischen Brezovica und Dragomer. Diese wurden geräumt. Die Fahrzeuge sind auf der Standspur. Aber noch immer gibt es einen Stau in Fahrtrichtung Koper um die 10 Minuten Zeitverlust. Es staut dann auch weiter in Richtung Koper. Unten bei Unetz und Postojna, da gibt es eine Langzeitbaustelle. Wie gesagt, Verzögerungen immer wieder. Und es staut ebenfalls auf der A1 von Maribor in Fahrtrichtung Ljubljana. Erst einmal bei der Baustelle direkt nach Maribor bei Slovenske Konice. Und zweitens bei Domžale. Hier ein längerer Stau, ebenfalls wegen Arbeiten. Alles zusammen von Maribor Richtung Ljubljana. Planen Sie eine zusätzliche halbe Stunde hier ein. Es staut auch vor dem Karawankentunnel in Fahrtrichtung Österreich. Der Stau hier um die 2 Kilometer lang.
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1: Ukraine meldet mehrere Tote nach russischen Angriffen. Guten Tag, mein Name ist Ale Schinusch.
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1: Bei neuen russischen Angriffen auf die Ukraine sind nach Angaben von Behörden und Medien mindestens 9 Menschen getötet und weitere 46 verletzt worden. In der Nacht wurde im ganzen Land Luftalarm ausgelöst. Aus Kiew wurden schwere Explosionen gemeldet. Mehrere Wohngebiete wurden getroffen, darunter auch ein teilweise eingestürzter Plattenbau. Tausende Menschen suchten Schutz in U-Bahn-Stationen, hieß es. Die Angriffe erfolgten am Vortag des NATO-Gipfels in der Türkei. Präsident Volodymyr Zelensky warnte bereits zuvor vor einer neuen Angriffswelle und rief die Verbündeten zu schnellerer Unterstützung der Luftabwehr ab. Begleitet von lautstarken Straßenprotesten hat die AfD ihren Parteitag in Erfurt beendet. Die beiden Parteichefs Dino Chrupalla und Alice Weidel bekräftigten am Ende noch einmal den Machtanspruch ihrer Partei und betonten, die AfD sei bereit zu regieren, auch im Bund. Alice Weidel:
2: Wir haben ein Ziel und das Ziel heißt Deutschland. Das Ziel heißt Schwarz-Rot-Gold. Wir wollen unsere Heimat, unser Vaterland wieder vom Kopf auf die Füße stellen. Wir haben einen vollen Fokus auf die bevorstehenden Landtagswahlen im September in Sachsen-Anhalt, in Mecklenburg-Vorpommern, in denen wir die Ministerpräsidenten stellen werden, liebe Freunde. Und in Berlin.
1: Parallel zum Parteitag kam es am Wochenende in Erfurt zu großen Protesten gegen die AfD. Nach Angaben der Polizei demonstrierten dabei rund 30.000 Menschen. Die Bundesregierung erwägt zudem, der AfD im Falle einer Regierungsbeteiligung auf Landesebene den Zugang zu geheimen Informationen zu verwehren. Das sagte Verteidigungsminister Boris Pistorius und verwies dabei auf mögliche sicherheitspolitische Risiken sowie auf die aus seiner Sicht engen Verbindungen der Partei nach Russland. Die AfD weist entsprechende Vorwürfe zurück.

0: Der Leichnam von Irans obersten Führer Ayatollah Khamenei wird heute in einer großen Prozession durch die Hauptstadt Teheran getragen. Der Trauerzug soll bis zu 12 Stunden dauern. Khamenei war vor 4 Monaten durch einen israelischen Luftangriff getötet worden. Vorgestern haben die öffentlichen Trauerfeierlichkeiten begonnen. Am Donnerstag soll Khamenei dann in seiner Heimatstadt Mashhad im Osten des Iran beigesetzt werden. Bei der Fußball-WM sind 2 weitere Viertelfinalisten bekannt. Das sind Norwegen und England. Die Wikinger überraschten die favorisierten Brasilianer und sorgten dank 2 Treffern von Erling Haaland mit einem 2:1-Erfolg gegen Brasilien für die Überraschung des Achtelfinals. Es ist einfach verrückt, davon hätte ich nicht einmal träumen können. So nach dem Spiel Haaland.
1: I never expected in a million years that we would go through in the World Cup. First time in 28 years and we would win against Ivory Coast. We meet Brazil. And we're just playing, okay, you know what, let's just enjoy this moment.
0: Im Viertelfinale treffen die Skandinavier nun auf die Engländer, die sich in einem packenden Duell mit 3:2 gegen Gastgeber Mexiko durchsetzten. Heute werden bei der WM wieder 2 neue Viertelfinalisten bekannt. Um 21 Uhr kommt es zum iberischen Showdown zwischen Portugal und den amtierenden Europameister Spanien. In der Nacht folgen die USA und Belgien. Und noch zum Wetter. Viel Sonne und hochsommerliche Temperaturen bestimmen heute das Wetter in Slowenien. Die Höchstwerte liegen zwischen 30 und 34 Grad. An der Küste kann es noch etwas wärmer werden. Im Laufe des Nachmittags bilden sich vor allem in den Bergen sowie im Westen auch einzelne Schauer und Gewitter.
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0: Bitte Vorsicht im Zuge der südlichen Umfahrung von Ljubljana. Es gibt einen Gegenstand auf der Fahrbahn bei Ljubljana Vic und es gibt hier zudem auch Staus von der südlichen Umfahrung in Fahrtrichtung Küste, in Fahrtrichtung Koper, zwischen Kosice und Brezovica ebenfalls und es staut dann auch im Zuge der A1 und zwar von Maribor in Fahrtrichtung Ljubljana, erstens bei Slovenske Konice und Dramlje und zweitens direkt vor Ljubljana bei Domžale. In Fahrtrichtung der Hauptstadt müssen Sie mit längeren Verzögerungen rechnen, mindestens 1/2 Stunde. Es staut zudem auch im Zuge der A1 Küstenautobahn von Ljubljana in Fahrtrichtung Koper wegen einer Baustelle bei Unec und Postojna. Auch hier ein Zeitverlust von um die 15 Minuten einzuplanen. Auch vor dem Karawankentunnel in Fahrtrichtung Österreich gibt es einen Stau. Er ist ungefähr 1 Kilometer lang.
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1: Hallo, es ist wieder soweit, wie an dieser Stelle. So haben wir natürlich auch heute für Sie einige Ausgetipps für den Abend vorbereitet. Unsere erste Einladung gilt für die slowenische Hauptstadt Ljubljana. Im Rahmen des Ljubljana Festivals gastiert heute Abend dort das Ensemble der Oper und des Balletts des SNG Maribor mit dem Musical Evita.

Er wird heute Abend auf der Bühne des einstigen Kreuzritterklosters Križanke in Ljubljana mit Beginn um 21 Uhr. Ebenfalls um 21 Uhr steht in Nova Gorica an der Grenze zu Italien ein Konzert der Gruppe Baccalina Velika mit besonderen Gästen auf dem Programm.

Konzertbeginn im SNG-Theater von Nova Gorica ist wie gesagt um 21 Uhr. Zur gleichen Uhrzeit beginnt in Celje das Festival Politeo Celju. Den Auftakt auf dem Platz Krikotrk gestalten Reben und Destroy.

0: Sklavo.
1: Reben und Destroy also heute Abend in Celje mit Beginn auch hier um 21 Uhr. Und das wär's, was wir heute für Sie zusammengestellt haben. Wir wünschen an dieser Stelle gute Unterhaltung.
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2: Waldbrände richten in Südeuropa großen Schaden an. Guten Tag, mein Name ist Ali Schinusch.
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2: Flächenbrände haben im Süden Europas bereits mehr als 19.000 Hektar Land zerstört. Besonders betroffen sind Frankreich, Spanien, Portugal und Griechenland. Im Süden Frankreichs, bei Perpignan, kämpfen hunderte Feuerwehrleute gegen ein rasch ausbreitendes Feuer. Mehr als 10.000 Menschen mussten evakuiert werden. Auch in Griechenland, nahe Thessaloniki, erreichten Flammen Industriegebiete. Zwei Fabriken wurden dabei beschädigt. In Spanien und Portugal brannten tausende Hektar Vegetation nieder. Behörden warnen vor einer weiteren Ausbreitung wegen Hitze und Trockenheit. Bei der Fußball-WM sorgt momentan die Aufhebung einer Rotsperre gegen US-Stürmer Follarin Balogun für Aufsehen. Balogun war nach einem Foul im Spiel gegen Bosnien und Herzegowina vom Platz gestellt worden und automatisch für mindestens eine Partie gesperrt worden. Nun entschied der Weltfußballverband jedoch, die Sperre für ein Jahr zur Bewährung auszusetzen. Als Begründung verwies die FIFA auf ihr Disziplinarreglement. Medienberichten zufolge soll aber ein Telefonat von US-Präsident Donald Trump mit FIFA-Präsident Gianni Infantino der Entscheidung vorausgegangen sein. Die Entscheidung sorgt international für heftige Kritik. Der belgische Verband kündigte vor dem heutigen Achtelfinalspiel der USA gegen Belgien an, alle rechtlichen Möglichkeiten prüfen zu wollen. Auch aus der Fußballwelt kommen irritierte Reaktionen, da die Regeländerung kurz vor dem wichtigen K.O.-Spiel erfolgt. Noch zum Basketball. Nach der 93-62 Schlappe am Freitag in Tallinn gegen Estland stehen die slowenischen Basketballer heute in Ljubljana vor einem entscheidenden Spiel in der WM-Qualifikation für Katar 2027. Gegner in der Stožice Arena ist Schweden. Für den Einzug in die nächste Qualifikationsrunde zählt für Slowenien nur ein Sieg. Bei einer Niederlage droht sogar das vorzeitige Aus. Dementsprechend erwartet Teamchef Aleksandar Sikulić von den Spielern einen entsprechenden Kampfgeist und dass sie ihrer Favoritenrolle gerecht wird.
3: Srčnost, borbenost, povezanost, kolektivnost. 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
2: Für uns zählt nur ein Sieg, sagte Sekulic. Die Gruppe H ist vor dem letzten Spieltag völlig offen. Slowenien und Estland liegen mit jeweils 3 Siegen und 2 Niederlagen gleich auf. Tschechien und Schweden folgen knapp dahinter. Nur die besten 3 Teams ziehen in die nächste Phase ein. Spielbeginn in Sožice ist heute Abend um 20 Uhr. Und auch zum Wetter. Am Nachmittag zeigt sich das Wetter in Slowenien wechselhaft. Uns erwartet dabei ein Mix aus Sonne und Wolken mit auch lokalen Schauern und auch Hitzegewittern. Die Tageswerte liegen zwischen 24 und 30 Grad. Wärmer ist es dabei an der Küste. Morgen kehrt dann wieder der Hochsommer zurück mit Werten auch wieder über 31 Grad.
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2: Ja, erst einmal bitte Vorsicht. Es gab einen Unfall im Zuge der A1, der Autobahn von Ljubljana in Fahrt Richtung Maribor. Die Autobahn ist gesperrt zwischen Celje Center und Dramlje. Es gibt zudem Staus im Zuge der A1 und zwar zwischen Dramlje und Slovinske Konice. Hier Staus in beide Fahrtrichtungen. Vor der Unfallstelle gab es Verzögerungen.

0: von um die 35 Minuten. Er staut dann zusätzlich auch im Zuge der Umfahrungsstraße von Ljubljana von Westen und Süden. Ljubljanas Infahrt Richtung Küste zwischen Kosese und Kosarje, weiter in Richtung Brisovice und auch in Richtung Kosarje von Rudnik aus. Um die 10 Minuten Verzögerungen gibt es hier. Falls Sie dann von Ljubljana loskommen und in Richtung Küste fahren, vor Kuper noch einmal eine Baustelle zwischen Unetz und Postojna. Er staut dann auch vor den Karawankentunneln in Fahrtrichtung Österreich. Um die einen Kilometer lang ist die Fahrzeugkolonne hier.
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0: 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Morgen beginnt des zweitägigen NATO-Gipfels. Guten Tag, mein Name ist Ale Schinusch.
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0: In der türkischen Hauptstadt Ankara beginnt morgen der NATO-Gipfel. Der Fokus des zweitägigen Treffens der Staats- und Regierungschefs der 32 Mitgliedstaaten der Allianz liegt auf der Unterstützung der Ukraine, höheren Verteidigungsausgaben und der künftigen Ausrichtung des Bündnisses. Der Gipfel gilt als wichtiges Signal der Geschlossenheit innerhalb der NATO vor dem Hintergrund des anhaltenden Krieges in der Ukraine und wachsender geopolitischer Spannungen. Auch US-Präsident Donald Trump und der ukrainische Präsident Volodymyr Zelensky wollen am Rande des Gipfels zusammentreffen. Vor dem Treffen hatte Zelensky erneut vor einer Zuspitzung des Kriegs gewarnt und die Verbündeten zu schnellerer Unterstützung aufgerufen. Slowenien vertreten beim Gipfel Premierminister Janez Janša sowie Verteidigungsminister Valentin Heidenjak und Außenminister Tone Kaiser. Am Vortag des NATO-Gipfels in der Türkei hat Russland die nächste schwere Angriffswelle auf ukrainische Städte gestartet. Kurz nach Mitternacht löste die Flugabwehr in fast allen Regionen der Ukraine Luftalarm aus. Aus Kiew wurden heftige Explosionen gemeldet. Die ukrainische Luftwaffe erklärte, Moskau habe in der Nacht 351 Drohnen und 68 Raketen eingesetzt. 29 ballistische Raketen hätten ihre Ziele getroffen, hieß es. Im Zentrum der Angriffe habe die Hauptstadt Kiew gestanden. Mehrere Gebäude wurden demnach beschädigt, mindestens 12 Menschen getötet und 60 sich verletzt. Tausende seien vor den Angriffen in U-Bahn-Stationen geflohen, berichtete das Nachrichtenportal The Kiev Independent. Bei der Fußball-WM sorgt momentan die Aufhebung einer Rotsperre gegen US-Stürmer Folarin Balogun für Aufsehen. Balogun war nach einem Foul im Spiel gegen Bosnien und Herzegowina vom Platz gestellt worden und automatisch für mindestens eine Partie gesperrt worden. Nun entschied der Weltverband jedoch, die Sperre für ein Jahr zur Bewährung auszusetzen. Als Begründung verwies die FIFA auf ihr Disziplinarreglement. Die Entscheidung sorgt international jedoch für heftige Kritik. Es ist eine sehr, sehr schlechte Entscheidung für den Fußball, sagt auch Norwegens Teamchef Ståle Solbakken.
2: Bad decision that will hurt the World Cup. And I feel also sorry for the United States, because if they win, it will always be that will hang in the balance of it. Not good for the sport, bad decision by FIFA.
0: Medienberichten zufolge soll ein Telefonat von US-Präsident Donald Trump mit FIFA-Präsident Gianni Infantino der Entscheidung vorausgegangen sein. Ex-FIFA-Präsident Sepp Blatter kritisierte den Vorgang. Rote Karten werden nicht durch politische Telefonate aufgehoben, sondern durch Regeln, Beweise und unabhängige Gremien, sagte er. Balogun ist damit im WM-Achtelfinale gegen Belgien spielberechtigt. Anpfiff in Seattle ist um 2 Uhr slowenischer Zeit. Und auch zum Wetter. Am Nachmittag zeigt sich das Wetter in Slowenien wechselhaft. Uns erwartet dabei ein Mix aus Sonne und Wolken mit auch lokalen Schauern und auch Hitzegewittern. Die Tageswerte liegen zwischen 24 und 30 Grad. Wärmer ist es dabei an der Küste. Morgen kehrt dann wieder der Hochsommer zurück mit Werten auch wieder über 31 Grad.
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0: Bitte Vorsicht, es gab zwei Unfälle im Berufsverkehr von Ljubljana. Einmal im Zuge der nördlichen Umfahrung von Ljubljana. Hier vorsichtig die Überholspur gesperrt vor Ljubljana Sever. Das ist in Fahrtrichtung Westen, in Fahrtrichtung Kosese. Dann gab es einen Unfall auch im Zuge der südlichen Umfahrung zwischen Vic und der Abzweigung Kosarie in Fahrtrichtung Küste. Einen Gegenstand haben wir im Zuge der Küstenautobahn von Ljubljana Richtung Koper zwischen der Raststation Lom und Unetz. Und ein liegen gebliebenes Fahrzeug, ein LKW eigentlich, vor dem Tunnel Podmil. Vorsicht, falls Sie von Ljubljana in Richtung Maribor fahren, hier die langsame Fahrspur gesperrt. In und um Ljubljana geht es nur stockend voran als Folge des Nachmittagsverkehrs. Es staut auf der fast gesamten Strecke der nördlichen Umfahrung, der westlichen Umfahrung und von der südlichen. Alles beide in Fahrtrichtung Küste bis Dragomer um die 20 Minuten Zeitverlust. Falls Sie in Richtung Küste fahren, haben Sie dann gutes Spiel bis Postojna. Da gibt es eine Langzeitbaustelle hier für Zögerungen in Fahrtrichtung Küste und auch in Fahrtrichtung Ljubljana. Rechnen Sie mindestens mit 5 Minuten bis auch 10. Von der östlichen Umfahrung, da geht es ebenfalls nur stockend voran von Schent Jakob an bis Domžale. Auch hier eine Baustelle. 5 bis 10 Minuten.

0: Zeitverlust auch hier. Und falls Sie nach Maribor fahren, haben Sie gutes Spiel, bis Sie nach Dramnie kommen. Da gibt es wieder Verzögerungen, da gibt es wieder Staus. Momentan um die 15 bis auf 20 Minuten Zeitverlust in Richtung Maribor und von Maribor Richtung Ljubljana hier auf der 1. Da ist der Stau noch länger zwischen der Raststation Tepani und dem Tunnel Colorebro um die 20 Minuten Zeitverlust. 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
1: Bitte Vorsicht, es gibt einen Gegenstand auf der Fahrbahn und zwar im Zuge der A1 der Autobahn von Ljubljana in Fahrtrichtung Maribor zwischen der Raststation Tepani und Slovenska Bistrica. Und das ist direkt vor oder nach, wie Sie wollen, der Arbeitsstelle. Es gibt nämlich Arbeiten im Raum Dramne und Slovenska Bistrica von Ljubljana Richtung Maribor um die 15 Minuten Zeitverlust von Maribor in Fahrtrichtung Ljubljana. Etwas länger bei der Raststation Tepani um die 20 Minuten Zeitverlust. Es gibt Berufsverkehr in und um Ljubljana. Es staut an den gewohnten Stellen, aber vor allem auf der östlichen Umfahrung in Fahrtrichtung A1 in Fahrtrichtung Maribor wegen einer Baustelle zwischen Ljubljana Šentjakob und Domžale. Hier geht es nur stockend voran in beide Fahrtrichtungen. Auf der nördlichen Umfahrung staut es jetzt mehr in Fahrtrichtung Westen, in Fahrtrichtung Kosice um die 5 Kilometer Stau. Es staut dann auch von der fast gesamten südlichen Umfahrung von Ljubljana Jug an und von der westlichen Umfahrung direkt vom Šentvid-Tunnel an. Um die 15 Minuten wird es länger dauern, falls Sie in Richtung Küste wollen. Das Ganze hält an bis zur Ausfahrt Dragomer und noch ein wenig länger. Und falls Sie in Richtung Küste fahren, da wird es wieder bei Postojna brisant um die 6 Kilometer Stau. Es steht hier 7 Minuten. Rechnen Sie mit mindestens noch einmal so viel, falls Sie in Richtung Koper oder Küste fahren. Und noch eine Sache vor dem Karawankentunnel in Fahrtrichtung Österreich. Ein 2 Kilometer langer Stau von Lkw. Hier bitte Vorsicht, die Fahrzeuge stehen auch auf der rechten Fahrspur.
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3: Der Drau Radweg oder Drava Bike ist eine slowenische Geschichte entlang der Drau. Zugleich ist es aber auch Teil der international anerkannten Drau Radroute, die vier Länder, also Italien, Österreich, Slowenien und Kroatien, auf einer etwa 710 Kilometer langen Strecke verbindet. In Slowenien und Kroatien ist Drava Bike in 6 gut markierte Etappen unterteilt und ist jeweils zwischen 30 und 50 Kilometer lang. Insgesamt sind es also 210 Kilometer. Die Etappen führen vom Eintritt nach Slowenien bis zum Zusammenfluss der Mur und der Drau in Kroatien. Sie sind ideal für Familien und Genussradler, die mehr wollen als nur Kilometer in den Beinen. Sie entdecken gerne die schönen Naturplätze, spüren den Puls der Städte, in denen sie Halt machen und übernachten und genießen die lokale Kulinarik sowie authentische Erlebnisse am Fluss. Beim Drau-Radweg verbindet sich das Radeln mit einzigartigen Erlebnissen. Der Flusserei, dem Park, Baden, Goldwaschen, dem Besuch von Natursehenswürdigkeiten sowie dem reichen kulturellen Angebot der Städte und Orte entlang der Drau. Haben Sie also Lust aufs Radeln bekommen? Die Strecke beginnt in der Nähe der Flussquelle in Toblach, Italien. Sie verläuft also über Österreich und Slowenien und Sie beenden Ihren Radweg in Kroatien. Wir wünschen also gute Fahrt.
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0: wichtiges Signal der Geschlossenheit innerhalb der NATO vor dem Hintergrund des anhaltenden Krieges in der Ukraine und wachsender geopolitischer Spannungen. Auch US-Präsident Donald Trump und der ukrainische Präsident Volodymyr Zelensky wollen am Rande des Gipfels zusammentreffen. Vor dem Treffen hatte Zelensky erneut vor einer Zuspitzung des Kriegs gewarnt und die Verbündeten zu schnellerer Unterstützung aufgerufen. Slowenien vertreten beim Gipfel Premierminister Janez Janša sowie Verteidigungsminister Valentin Hajdinjak und Außenminister Tone Kaiser. Sloweniens Landwirtschaftsminister Janez Ziegler-Kral hat beim Treffen der EU-Mittelmeerstaaten MED9 im kroatischen Zadar bessere Lebensbedingungen für junge Menschen auf dem Land gefordert. Entscheidend seien nicht nur Fördergelder, sondern auch bezahlbarer Wohnraum, gute Verkehrsverbindungen, digitale Infrastruktur sowie Bildungs- und Gesundheitsangebote. Junge Landwirte seien offen für Innovationen und wirtschafteten erfolgreich, sagte der Minister. Die Teilnehmer des Treffens verabschiedeten eine gemeinsame Erklärung zur Stärkung des ländlichen Raums und zur Förderung der nächsten Generation von Landwirten. Nach dem Grand Départ auf den Straßen von Katalonien und Barcelona kehrte die 113. Tour de France mit der heutigen Bergetappe von Granollers nach Les Angles wieder nach Frankreich zurück. Den Tagessieg bei der dritten Etappe holte sich der viermalige Tour de France-Sieger Tadej Pogacar, der sich im Schlussanstieg mit einer beeindruckenden Attacke vor Jonas Vingegaard durchsetzte und ihm auch das gelbe Trikot des Gesamtführenden wegschnappte. Er lobte dabei vor allem wieder die Teamleistung.
1: Više, še eno predstavo više in danes smo pokazali, da smo res super ekipa in na koncu je res lepo zmagati za fante, ki to gdajo od sebe.
0: Nach dem gestrigen Sieg von Isaac del Toro haben wir heute erneut bewiesen, dass wir ein super Team sind, sagte der Weltmeister. Wegen der schweren Waldbrände in den französischen Pyrenäen waren die letzten rund 40 Kilometer der heutigen Etappe für Zuschauer gesperrt. Die morgige vierte Etappe von Carcassonne nach Foix ist eher etwas für Ausreißer. Die Klassementfahrer dürften vor allem darauf bedacht sein, keine Zeit zu verlieren und Stürze zu vermeiden. Noch zum Basketball. Nach der 93-62 Schlappe am Freitag in Tallinn gegen Estland stehen die slowenischen Basketballer heute in Ljubljana vor einem entscheidenden Spiel in der WM-Qualifikation für Katar 2027. Gegner in der Stožice Arena ist Schweden. Für den Einzug in die nächste Qualifikationsrunde zählt bei Slowenien nur ein Sieg. Bei einer Niederlage droht sogar das vorzeitige Aus. Dementsprechend erwartet Teamchef Aleksandar Sekulić von den Spielern einen entsprechenden Kampfgeist und dass sie ihrer Favoritenrolle gerecht werden.
2: Srčnost, borbenost, povezanost, kolektivnost. In to je tisto, kar bi jaz rad videl te reprezentance na tekmi proti Švedski. Ne glede na to, smo favoriti ali nismo favoriti, mi gremo na to tekmo z enim ciljem, da zmagam.
0: Für uns zählt nur ein Sieg, sagte Sekulić. Die Gruppe H ist vor dem letzten Spieltag völlig offen. Slowenien und Estland liegen mit jeweils 3 Siegen und 2 Niederlagen gleich auf. Tschechien und Schweden folgen knapp dahinter. Nur die besten 3 Teams ziehen in die nächste Phase ein. Spielbeginn in Sožice ist heute Abend um 20 Uhr. Und auch zum Wetter. Morgen erwartet uns in Slowenien überwiegend sonniges und warmes Sommerwetter. Die Temperaturen steigen auf bis zu 31 Grad. Im Tagesverlauf ziehen vor allem in der Bergwelt und im Westen auch einige Wolken auf. Meist bleibt es jedoch trocken.
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0: Bitte Vorsicht, es gibt ein Tier auf der Fahrbahn und zwar im Zuge der A5 von Maribor in Fahrtrichtung Ungarn. Seien Sie bitte Vorsicht im Raum Lehnert hier in beide Fahrtrichtungen. Zudem gibt es einen Unfall im Zuge der A1 Küstenautobahn von Ljubljana Richtung Koper bei Dragomer. Es staut zudem ebenfalls noch als Folge von Berufsverkehr. Momentan staut es noch immer auf der Strecke zwischen der Umfahrung von Ljubljana in Fahrtrichtung A1 in Fahrtrichtung Maribor, aber nichts Großes und es staut auch von Ljubljana in Fahrtrichtung Küste, wie schon gesagt, wegen des Unfalls. Noch eine Arbeitsstelle gibt es bei Postojna in Fahrtrichtung Koper, erwarten Sie Verzögerungen von um die 5 bis auch 10 Minuten und es staut auch im Zuge der A1 zwischen Slovenske Konice und Dramnje, hier Staus in beide Fahrtrichtungen. Es ist mit Verzögerungen von um die 10 Minuten zu rechnen. Noch einmal eine Sache haben wir, und zwar vor dem Karawankentunnel in Fahrtrichtung Österreich. Da gibt es einen LKW-Stau in einer Länge von rund 2 Kilometern. Hier bitte Vorsicht, die Fahrzeuge stehen auch auf der rechten Fahrspur.
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1: In der türkischen Hauptstadt Ankara beginnt morgen der NATO-Gipfel. Der Fokus des zweitägigen Treffens der Staats- und Regierungschefs der 32 Mitgliedstaaten der Allianz liegt auf der Unterstützung der Ukraine, höheren Verteidigungsausgaben und der künftigen Ausrichtung des Bündnisses. Slowenien vertreten beim Gipfel Premierminister Janez Janša sowie Verteidigungsminister Valentin Heidenjak und Außenminister Tone Kaiser. Sloweniens Landwirtschaftsminister Janez Ziegler-Kral hat beim heutigen Treffen der EU-Mittelmeerstaaten MED9 im kroatischen Zadar bessere Lebensbedingungen für junge Menschen auf dem Land gefordert. Entscheidend seien nicht nur Fördergelder, sondern auch bezahlbarer Wohnraum, gute Verkehrsverbindungen, digitale Infrastruktur sowie Bildungs- und Gesundheitsangebote, sagte der Minister. Nach dem Grand Départ auf den Straßen von Katalonien und Barcelona kehrte die 113. Tour de France mit der heutigen Bergetappe von Granollers nach Le Angle wieder nach Frankreich zurück. Den Tagessieg bei der dritten Etappe holte sich der viermalige Tour de France-Sieger Tadej Pogacar, der sich im Schlussanstieg mit einer beeindruckenden Attacke vor Jonas Vingegaard durchsetzte und ihm auch das gelbe Trikot des Gesamtführenden wegschnappte. Und noch zum Wetter. Morgen erwartet uns in Slowenien überwiegend sonniges und warmes Sommerwetter. Die Temperaturen steigen auf bis zu 31 Grad. Im Tagesverlauf ziehen vor allem in der Bergwelt und im Westen auch einige Wolken auf. Meist bleibt es jedoch trocken. 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
1: In der türkischen Hauptstadt Ankara beginnt morgen der NATO-Gipfel. Der Fokus des zweitägigen Treffens der Staats- und Regierungschefs der 32 Mitgliedstaaten der Allianz liegt auf der Unterstützung der Ukraine, höheren Verteidigungsausgaben und der künftigen Ausrichtung des Bündnisses. Slowenien vertreten beim Gipfel Premierminister Janez Janša sowie Verteidigungsminister Valentin Heidenjak und Außenminister Tone Kaiser. Sloweniens Landwirtschaftsminister Janez Ziegler-Kralj hat beim heutigen Treffen der EU-Mittelmeerstaaten MED9 im kroatischen Zadar bessere Lebensbedingungen für junge Menschen auf dem Land gefordert. Entscheidend seien nicht nur Fördergelder, sondern auch bezahlbarer Wohnraum, gute Verkehrsverbindungen, digitale Infrastruktur sowie Bildungs- und Gesundheitsangebote, sagte der Minister. Nach dem Grand Départ auf den Straßen von Katalonien und Barcelona kehrte die 113. Tour de France mit der heutigen Bergetappe von Granollers nach Le Angle wieder nach Frankreich zurück. Den Tagessieg bei der dritten Etappe holte sich der viermalige Tour de France-Sieger Tadej Pogacar, der sich im Schlussanstieg mit einer beeindruckenden Attacke vor Jonas Vingegaard durchsetzte und ihm auch das gelbe Trikot des Gesamtführenden wegschnappte. Und noch zum Wetter. Morgen erwartet uns in Slowenien überwiegend sonniges und warmes Sommerwetter. Die Temperaturen steigen auf bis zu 31 Grad. Im Tagesverlauf ziehen vor allem in der Bergwelt und im Westen auch einige Wolken auf. Meist bleibt es jedoch trocken. 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